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2: Heute Kygo und Whitney Houston mit Higher Love. Klasse übersetzt von der Klasse 9.1 des Gymnasiums am Breiten Teich in Borna. Die Geschichte erzählen Carlo und Angelina.
3: Think about it. Denke darüber nach.
4: There must be a higher love.
3: Es müsste eine größere Liebe geben, tief im Herzen oder in den Sternen über uns. Ohne es wäre Leben verschwendete Zeit. Guck in dein Herz, ich guck in meins.
5: Die Welt dreht sich weiter. Aber wir machen nichts, stellen uns unserer Angst und stehen alleine da.
3: Dinge sehen überall so schlecht aus. In dieser ganzen Welt, was ist gerecht? Wir gehen immer geradeaus und versuchen zu sehen. Und hinterher trauen wir nach dem, was hätte sein können.
2: Der Glaube an die Hoffnung und die Liebe. Der Glaube an das Gute. Warum?
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